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1: Im Studio Birgit Olgler. Trotz staatlicher Subventionen ist es Schweiz Tourismus nicht gelungen, touristische Hotspots zu entlasten. Das schreibt die NZZ am Sonntag. In der Logiernächte-Statistik sei keine bessere räumliche oder zeitliche Verteilung der Besucherströme sichtbar. Im Gegenteil, die 50 größten Destinationen steigerten die Zahl der Übernachtungen in den letzten 3 Jahren um 1,7 Millionen. Auch die zeitliche Verteilung der Gäste verbesserte sich nicht. Der Protest in Albanien gegen Korruption und Umweltzerstörung hat die Schweiz erreicht. Rund 100 Menschen solidarisierten sich in Bern mit der Protestbewegung. Die Demonstrierenden verlangten den Rücktritt der Regierung in Tirana sowie Verfassungsreformen für eine Begrenzung der Amtszeit des Ministerpräsidenten. Während des Feuerwerks zum US-Nationalfeiertag ist auf der Brooklyn Bridge in New York ein kleiner Brand ausgebrochen. Videos zeigen Flammen und Rauch, während von der Brücke aus Feuerwerkskörper gezündet werden. Gemäß der New York Post gerieten mehrere Stellen der Brücke kurzzeitig in Brand. Ob die historische Brücke beschädigt wurde, ist unklar. Verletzt wurde niemand. Zehntausende haben in mehreren französischen Städten gegen sexualisierte Gewalt protestiert. Allein in Paris gingen nach Angaben der Organisatoren 100.000 Menschen auf die Straße. Auslöser der Proteste war der Tod der 11-jährigen Liana, die mutmaßlich von einem Sexualstraftäter vergewaltigt und getötet worden war. Die Veranstalter der Demonstrationen fordern ein umfassendes Gesetz, um sexuelle Gewalt zu bekämpfen. Frankreich ist im Viertelfinal der Fußball-Weltmeisterschaft. Frankreich gewinnt gegen Paraguay 1:0 durch einen Penalty in der 70. Minute. Im Viertelfinal trifft Frankreich auf Marokko. Marokko gewann gegen Kanada 3:0.

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1: Im Studio Birgit Olgler. Trotz staatlicher Subventionen ist es Schweiz Tourismus nicht gelungen, touristische Hotspots zu entlasten. Das schreibt die NZZ am Sonntag. In der Logiernächte-Statistik sei keine bessere räumliche oder zeitliche Verteilung der Besucherströme sichtbar. Im Gegenteil, die 50 größten Destinationen steigerten die Zahl der Übernachtungen in den letzten 3 Jahren um 1,7 Millionen. Auch die zeitliche Verteilung der Gäste verbesserte sich nicht. US-Präsident Donald Trump hat die USA in seiner Rede zum 250. Jubiläum als Siegernation bezeichnet. Die USA seien eine Nation, die dazu bestimmt sei, die Welt anzuführen, sagte Trump. Gott habe die USA dazu auserwählt. Direkt im Anschluss an die Rede erleuchteten hunderte Raketen den Himmel über der US-Hauptstadt Washington. Das Spektakel bildete den Höhepunkt der Feierlichkeiten, die eigentlich ganz anders hätten laufen sollen. Etliche Künstler hatten Konzerte abgesagt. Der Protest in Albanien gegen Korruption und Umweltzerstörung hat die Schweiz erreicht. Rund 100 Menschen solidarisierten sich in Bern mit der Protestbewegung. Die Demonstrierenden verlangten den Rücktritt der Regierung in Tirana sowie Verfassungsreformen für eine Begrenzung der Amtszeit des Ministerpräsidenten. Ein 52-jähriger Motorradfahrer ist gestern in Squall mit 3 Fahrzeugen kollidiert und verletzt worden. Er wurde mit einem Helikopter der Rega in ein Spital geflogen, wie die Kantonspolizei Graubünden mitteilt. Der Motorradfahrer war in einer Kurve auf die Gegenfahrbahn geraten und mit einem Lieferwagen kollidiert. Anschließend touchierte er ein Auto und prallte dann frontal in ein drittes Auto. Frankreich ist im Viertelfinal der Fußball-Weltmeisterschaft. Frankreich gewinnt gegen Paraguay 1:0 durch einen Penalty in der 70. Minute. Im Viertelfinal trifft Frankreich auf Marokko. Marokko gewann gegen Kanada 3:0.
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3: Auch am zweiten Wochenendtag wird es schwitzig heiß mit bis zu 28 Grad. Jetzt heute Morgen haben wir ideale Temperaturen zum noch durchlüften. In Filisur sind es 12 Grad, von Aas 13 Grad und Ilanz 11. Der Tag durch gibt es noch ein paar Quellwolken und die lohnen sich vor allem in den Regionen Plessur, Rätikon und Silvretta mal den Gegenabend genauer zu beobachten. Es kann heute nämlich auch mal noch ein Gewitter geben.
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3: Wir haben 3 Minuten ab der Nacht und es sind schon am frühen Morgen ein Haufen Schütze unterwegs. Heute der letzte Tag vom Eidgenössischen Schützenfest hier im Kanton Graubünden. Gute Fahrt und viel Erfolg. Zur Stunde haben wir auf jeden Fall keine Meldungen über grössere Staus oder Störungen auf der Strasse vor Südostschweiz.

0: Ja, und apropos Schützenfest, der ganze Monat hat das jetzt hier im Kanton stattgefunden. Wir haben mit dem OK-Präsidenten Martin Candinas ein Fazit gezogen und so viel mal schon vorweg.
1: Ein Volltreffer, glaube ich, hä?
0: Ja, und ein ausführliches Feedback von Martin Candinas und seine schönsten Momente gerade in gut 10 Minuten hier bei uns. Jetzt einmal die Mist für euren Sonntagmorgen zum Start, für euer Wochenende, wo hoffentlich auch ein Volltreffer ist.
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0: 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Und ab heute wird es dann ruhiger, hier beim Churer Rossboden. Es ist der letzte Tag vom Eidgenössischen Schützenfest in Graubünden. Ein Monat lang haben sich um die 35.000 Schützinnen und Schützen in den Schüssen gemessen. Der Anlass ist ohne Un- oder Zwischenfälle über die Bühne gegangen. Der Thies Fritschi hat zum Abschluss der OK-Präsident Martin Candinas getroffen und von ihm wollen wissen, wie er das Eidgenössische würde beschreiben.
1: Ein Volltreffer, glaube ich. He? Und das dank den Helferinnen und Helfern, die eine immense Arbeit geleistet haben über den Monat hinweg. Es ist wirklich sagenhaft, was hier geleistet worden ist. Sei es in Chur oder auch in den 19 Aussenstandorten. Und da möchte ich einfach nur noch Danke sagen für den Einsatz.
2: Es gibt wahrscheinlich ein paar Momente, die Ihnen geblieben sind. Kannst du ein paar rauspicken?
1: Ja, es ist klar, es ist Nervosität am Anfang, kommt das gut. Das ist klar, Eröffnungsschüsse ist natürlich einer von diesen Momenten gewesen. Dann haben wir gewusst, gewisse Sachen müssen wir noch verbessern. Dann ist klar, der offizielle Tag, ich meine, der offizielle Tag, der muss einfach stimmen. Und da ist Nervosität dann auch gross. Und dann wieder im Hinblick auf den Endsport, aufs Finale, dass auch da alles gut über die Bühne geht. Und das sind schon die Momente von Anspannung, Nervosität. Ja, bis jetzt haben die mehr Platz eingenommen als die von der Dankbarkeit und von der inneren Ruhe.
2: Ich bin so ein eidgenössischer Festgänger. So letztes Jahr zum Beispiel eben mit dem ESOF. Zum Mullis, das Jodlerfest, zu Basel, letzte Wochenende. Blasmusik hat zu Biel ihres eidgenössischen gehabt. Das sind immer so 3, 4, höchstens 5 Tage. Wieso muss man bei den Schützen einen ganzen Monat machen?
1: Es ist ein grosser Unterschied. Wir haben vor allem viele Athleten und die Athleten brauchen den Schieber, wo es her schiessen. Und entsprechend muss man Minimum 150 haben und mit 150 Schieber braucht es am Schluss einen Monat. Und das zeigt, dass es einfach nicht geht, um es kürzer zu halten, weil die Investitionen wären dann gewaltig. Das würde heissen, sonst müssen wir 500 Schieben aufstellen und das ist schlichtweg nicht realistisch und auch wirtschaftlich gesehen, und das ist ein Aspekt, der natürlich für mich auch eine grosse Rolle gespielt hat, gibt es nichts Besseres, als wenn man ein eidgenössisches Fest möglichst in die Länge kann ziehen kann. Davon profitiert natürlich die Hotellerie, Gastronomie und auch alle anderen Bereiche vom Tourismus viel mehr, weil es kommen nicht alle gleichzeitig, sondern schön über einen Monat verteilt. Und darum glaube ich, wirtschaftlich gesehen profitiert man mindestens gleich fest von einem Fest, das länger dauert als einer, der kurz und heftig ist.
0: Sagt der OK-Präsident vom Eidgenössischen Schützenfest, Martin Candinas. Heute ist noch der Schützenkönig-Final. Abend Viertel 12 Uhr spätestens schalten wir ihn live über, hier zum Rossboden zu kommen.
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0: daheim das Halbfinalspiel gegen Winterthur mit 35-14. Der Federico Ferretti, der bei den Broncos in der Offensive-Line spielt, meint zum gestrigen Spiel.
1: Es war spannender, gewesen, als was mir lieb war persönlich. Ja, und da hat sicher Winter ihren Teil dazu beigetragen. Sie haben ihr Bestes gegeben. Es war wirklich ein harter Kampf. Sie haben es vielleicht so ein bisschen grenzwertig an der Regel. Aber das gehört halt auch ein bisschen dazu. Es sind Playoffs, es geht um alles. Also jeder will nächste Woche auch noch spielen.
0: Ja, und der Kampf um den Finalezug ist belohnt worden.
1: Gleich uns noch mal zusammenreisen können, dass wir nächste Woche auch in Basel zeigen können, was wir können.
0: Die kleinen Broncos treffen im Finale vom nächsten Wochenende in Basel auf die Bern Grizzlies. Dort wollen sie im besten Fall nach einem Sieg im Europacup noch Schweizer Meister werden. Und dann ist heute das Berner kantonale Schwingfest. Das ist schon voll im Gang mit auch Bündner Beteiligung. Einmal ist es der Schwingerkönig Armand Orlik und auch der 20-jährige Josias Müller aus Zillis, der sich im Sackmehl messen heute. Und dann ist nach einem ganzen Monat heute der Abschluss vom eidgenössischen Schützenfest in Churer Umgebung. Der Karl Frischknecht, Generalsekretär, er ist zufrieden.
2: Ja, natürlich ist da eine gewisse Wehmut dabei, logischerweise. Aber die Wehmut die geht wieder weg, wenn man darf sagen, man hat jetzt noch 5 Wochen hat man ein Schützenfest durchführen, das unfallfrei über die Bühne gegangen ist. Und unfallfrei ist für uns das alleroberste Gebot, das wir haben. Und jetzt haben wir noch einen Tag. Und jetzt habe ich Holz habe ich geheißen, aber ich lag da lange da oben her. Jetzt dürfen wir eigentlich noch davon ausgehen, dass wir den nächsten und den letzten Tag auch noch schaffen dürfen. Und sagen, Ende Feuer und unfallfrei durchgeführt.
0: Ja, dann wünschen wir einen unfallfreien letzten Tag heute. Wir berichten heute Mittag live vor Ort von dem Schützenfest Chur und Umgebung 2026.
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0: Schönes Sonntag wünsche ich. Wortwörtlich ist es ein schöner Sonntag mit uns ein paar wenigen Wolken. Wetterdetails, die hören wir noch in dieser Stunde bei uns, von unseren Wetterexperten, natürlich auch mit einer Aussicht dann auf die nächste Woche. Die Wolke 4, die haben wir gerade bei uns im Programm. Wolke 4 vom Philipp Dittberner. Gerne sagst du es bei uns.
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0: Styles mit American Girls, hier bei Radio Grieche und die USA, eines der Gastgeberländer an dieser Fußball-WM. Die USA immer noch dabei, trifft im Achtelfinale am Dienstag dann auf Belgien. Und gestern, 4. Juli, war der Nationalfeiertag in den Vereinigten Staaten, und zwar 250 Jahre USA. Das ist immer ein grosses Spektakel, vor allem jetzt mit dem Präsident Donald Trump, wie unser USA-Korrespondent Thomas Spang erzählt.
1: Donald Trump macht ein Spektakel daraus. Wir erinnern uns an seine Käfigkämpfe vor dem Weißen Haus. Es gibt im Moment einen großen Jahrmarkt auf der National Mall mit Rodeos und anderen Amerikaner genannten folkloristischen Aktivitäten, einem Riesenrad. Und dann gibt es ein Indycar-Rennen im August durch Washington, wo sich viele fragen, was hat das jetzt eigentlich mit 250 Jahren Amerika zu tun. Aber so ist es, wie es der Präsident feiern möchte, als großes Spektakel.
0: Ja, und der Ed Sheeran, er ist gerade auf Nordamerika-Tour, bevor sich dann eine längere Pause gönnt, und hat gestern ein Konzert gegeben und schreibt auf Instagram «Happy Birthday USA» und hat dann auch noch ein Ständchen gesungen.

für die Amerikaner. Ihn hören wir jetzt für euren Sonntagmorgen. Da ist der Ed Sheeran, da bei Radio Grischa mit Assisam.

0: Guten Morgen am Sonntag, wenn ihr denn schon wach sind oder vielleicht zu den Siebenschläfern gehören.
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0: Ja, Ende Juni, Klaus Marquardt, war der sogenannte Siebenschläfertag und eine Bauernregel sagt, das Wetter am selben Tag und es war heiß und schön. Bleibt für ganze sieben Wochen, glaubst du dran? Auf jeden Fall, das Wetter sieht nicht so schlecht aus, jetzt, wenn man das glaubt, oder?
2: Man darf sich nicht auf den einzelnen Tag versteifen, aber wenn man den grösseren Zeitraum nimmt, hat das durchaus eine gewisse Relevanz. Also man, natürlich trifft es nicht in jedem Jahr, aber ja, doch, halt so ein bisschen über 50%, bis zu 60% bei uns, dass das so ungefähr eintrifft, dass sich halt die Strömungsmuster dann so für den Sommer so langsam einpendeln und dass ein gewisser Wettercharakter dann erhalten bleibt. Jetzt am heutigen Tag definitiv hochsommerlich vom Wettergefühl, am Vormittag viel Sonnenschein, blauer Himmel. Es kommen dann so erste hohe Wolkenschleier rein, über den Berg bilden sich Quellwolken und die werden auf den Abend grösser. Im Laufe des Abends kann es dann auch lokal Regengüsse und Gewitter geben. Das grösste Risiko in den östlichen Teil von der Glaner Alpen, Plessur, Retikon, Silvretta. Von dort ausgehend, dass dann vielleicht auch noch ein bisschen etwas ins Oberringen die nicht kommt. Je weiter Richtung Westen, umso eher kommt man dann trocken durch den Tag. Kommt jetzt darauf an, will man Regen oder nicht. Da sind ja auch Geschmäcker verschieden, aber je weiter im Westen, dort bleibt es näher trocken. Temperaturen, wir haben gesehen, es ist hochsommerlich, Höchstwert heute so im Kurereital im Bereich um 29 Grad, Talwind, wo auffrischt und in den Südtälern haben wir ein bisschen Nordföhn.
0: Und nächste Woche geht es im gleichen Stil weiter mit den 30 plus, oder?
2: Ja, jetzt morgen noch nicht so heiß, sagen wir ähnlich wie heute, 28, 29 Grad, eine Mixtur aus hohen Wolkenfeldern, Quellwolken, aber eben auch Sonne und es ist trocken. Danach hat im weiteren Wochenverlauf ein Steigerungslauf, die Luft wird dann halt wieder trockener und Sonne dominiert, grundsätzlich eigentlich jeden Tag, mit klar ein paar Quellwolken hat es vielleicht auch mal ein paar Schleierwolken, mal mehr, mal weniger. Aber grundsätzlich mit der Temperatur geht es aufwärts und das heisst, am Dienstag haben wir schon so 30, 31 Grad und dann auch in der zweiten Wochenhälfte geht es auf 32, 33, 34 Grad, also es wird dann noch einmal ein bisschen heißer.
0: Ja, das tönt heiß. Wie kühlst du dich einmal ab eigentlich? Hast du so einen Tipp?
2: Ja gut, Klasse. Ich habe einmal eine Poolkette, hat man mal weggerissen, jetzt spülen wir halt ab und zu mal die Füße kalt ab und ich habe mir eine Kühlweste gekauft, die funktioniert ganz gut.
0: Alles klar. Dann immer einen kühlen Kopf bewahren. Danke für die Aussichten, Klaus Marquardt.
2: Tschüss, Degli.

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1: Im Studio die Birgit Olgler. Die FIFA stellt an der laufenden Fußball-WM eine Häufung rassistischer Kommentare fest. Auch das Schweizer Nationalteam mache solche Erfahrungen, teilt der Schweizerische Fußballverband mit. Die Häufigkeit beleidigender oder rassistischer Kommentare hänge mit dem Ausgang eines Spiels zusammen. So registrierten die Verantwortlichen des Fußballverbands vor allem nach dem enttäuschenden 1:1 gegen Katar so viele diskriminierende Nachrichten, dass die Kommentarfunktion der Social-Media-Kanäle deaktiviert wurde. Ein 52-jähriger Motorradfahrer ist gestern in Squall mit 3 Fahrzeugen kollidiert und verletzt worden. Er wurde mit einem Helikopter der Rega in ein Spital geflogen, wie die Kantonspolizei Graubünden mitteilt. Der Motorradfahrer war in einer Kurve auf die Gegenfahrbahn geraten und mit einem Lieferwagen kollidiert. Anschließend touchierte er ein Auto und prallte dann frontal in ein drittes Auto. Der 4-jährige Sohn der Clubbetreiber Jacques und Jessica Moretti darf die Vorschule einer Privatschule in Cromontana nicht mehr besuchen. Das berichtet der Sonntagsblick. Weshalb das Kind die Schule verlassen musste, ist unklar. In Cromontana geht man davon aus, Eltern hätten Druck auf die Schule ausgeübt. Die Schulleitung äußert sich nicht zu den Hintergründen. Während des Feuerwerks zum US-Nationalfeiertag ist auf der Brooklyn Bridge in New York ein kleiner Brand ausgebrochen. Videos zeigen Flammen und Rauch, während von der Brücke aus Feuerwerkskörper gezündet werden. Gemäß der New York Post gerieten mehrere Stellen der Brücke kurzzeitig in Brand. Ob die historische Brücke beschädigt wurde, ist unklar. Verletzt wurde niemand. Frankreich ist im Viertelfinal der Fußball-Weltmeisterschaft. Frankreich gewinnt gegen Paraguay 1:0 durch einen Penalty in der 70. Minute. Im Viertelfinal trifft Frankreich auf Marokko. Marokko gewann gegen Kanada 3:0.
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3: Einiges los das Wochenende da in der Region mit dem Moving Mountains Lags, Engadiner Radmarathon oder auch Sounds Good in Davos Klosters. Das Wetter dazu passt. Es ist auch heute am zweiten Wochenendtag, nämlich sonnig und warm, heiß mit bis zu 28 Grad. Ein paar Quellwolken ziehen dann am Nachmittag auf und es kann dann auch mal lokal ein Gewitter geben.
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3: Kein Stau weit und breit in Sicht. Jetzt haben wir 3 Minuten ab der 9 Uhr auf der Straße vor Südostschweiz. Es sollte euch also nicht aufhalten auf dem Weg im Badi an See oder wo auch immer ihr euch gerade befindet, gerade unterwegs sind. Ich wünsche gute Fahrt allerseits.

0: 7 Wochen Sommerferien für die Schülerinnen und Schüler. Im Moment kann man Kids so sicher mit Pedalen beschäftigen bei dem Wetter. Zu Chur, da soll es einen neuen Bewegungspark geben. Wir berichten gerade in gut 10 Minuten. Jetzt zum Start Musik von hier.
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0: Sonntagmorgen, schön sind ihr mit dabei. Ja, der Sonntag, der für viele so ein bisschen für Gemütlichkeit steht, ein bisschen entspannen. Und das Chur soll zwischen der Dietwieserstrasse und dem Giacometti-Weg ein Erholungsort für alle Generationen entstehen, mit einem neuen Bewegungs- und Begegnungsraum. Was genau geplant ist, das weiss Celina Rettich.
1: Klettern, spielen, entspannen oder einfach im Schatten sitzen. Der neue Freiraum dort soll in Zukunft für alle etwas bieten. Die Idee für den Bewegungs- und Begegnungsraum zwischen der Dietwieserstrasse und dem Giacometti-Weg zu Chur ist aus einer Gelegenheit aus entstanden, wie der zuständige Stadtrat Simon Gredi sagt.
2: Die IBC hat einen Standort für ein neues Unterwerk evaluiert und dann ist relativ schnell die Idee aufgekommen, ja gut, wenn man hier schon so grössere Grabarbeiten macht, dann kann man nachher ja auch gerade eine neue Außenraumgestaltung machen. Man hat einen Masterplan gemacht, der aus drei Etappen besteht. Einerseits hier der Dietwiesenpark, andererseits quasi die Aufwertung, die Renaturierung vom Mühlbach und dann in einer späteren Etappe noch unterhalb vom Giacometti-Weg eine Aufwertung.
1: Schlussendlich hat man sich dazu entschieden, in einer ersten Phase mal den Dietwiesenpark zu realisieren. Laut der Gesamtprojektleiterin Tanja Kolendovic ist von Anfang an klar gewesen, dass vor allem die Bevölkerung den Park gestalten soll.
3: In erster Linie soll es ein Quartierpark für die Bevölkerung sein, ein Park, wo die Bewegung und das Generationsübergreifende an erster Stelle steht. Und damit die Bevölkerung das auch annehmen kann, haben wir halt von vornherein die Bevölkerung mit abgeholt in Form von mehreren Mitwirkungsanlässen.
1: Ein Haufen Wünsche aus der Bevölkerung hätten die können übernommen werden, zum Beispiel bei Bewegungsgerät, Wasserspiel oder Aufenthaltsbereich. Grenzen hätte es dort gegeben, wo der Platz dafür fehle.
3: Wenn es dann darum geht, eine Fußballanlage oder einen Basketballplatz, das sind raumgreifende Bewegungselemente, die können wir auf der Fläche nicht realisieren. Die ist einfach zu klein dafür. Und dafür gibt es in der Umgebung, wir müssen ja auch ein bisschen großstädtisch schauen, wo was anderes schon angeboten wird. Das mussten wir dann ausklammern.
1: Ein weiterer wichtiger Punkt in der Gestaltung vom Park sei auch die Natur gewesen. Gab mit der steigenden Temperaturen und einem angrenzenden Mühlbach im Hinterkopf.
3: Ziel ist, dass er irgendwann dann mal mittelfristig Teil vom Park wird. Und die Pflanzplanung ist natürlich absolut heimisch orientiert und auch klimaangepasst, wenn man so will. Der Bereich am Platz wiederum, da haben wir Linden unterschiedlichster Art, die hitzetolerant sind und die aber auch ein so großes schattenspendendes Dach bieten, dass man sich da gut aufhalten kann.
1: Baut wird parallel zum neuen Unterwerk Laguna für IBC. Läuft alles nach Plan, wird der neue Freiraum Tietz Chur im Frühling 2028 eröffnet.
0: Und für den Freiraum Tietz rechnet Stadt Chur mit Kosten von rund 800.000 Franken über die weiteren Ausbauetappen, wie zum Beispiel die Retanuierung vom Mühlbach, entscheidet Politik zu einem späteren Zeitpunkt.
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0: Der ist neu bei uns, Khalid und Dive Into Me. Am Sonntag, wo es auch heute wieder heiß wird, so auch im Sackmel.
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0: Heute das Berner Kantonale Schwingfest mit Bündner Beteiligung. Einmal ist es der Schwingerkönig Armon Orlik und der 20-jährige Josias Müller aus Zillis, wo sich im Sackmel messen heute. Von der Böse zu Football, die Kalander Broncos stehen wieder im Swiss Bowl Final. Chur gewinnt gestern daheim das Halbfinalspiel gegen Winterthur mit 35 zu 14. Der Federico Ferretti, der bei den Broncos in der Offensive-Line spielt, meint zum gestrigen Spiel.
2: Es war spannender, gewesen, als was mir lieb war persönlich. Ja, und da hat sicher Winter ihren Teil dazu beitragen. Sie haben ihr Bestes gegeben. Es war wirklich ein harter Kampf. Amix vielleicht ein bisschen grenzwertig an der Regel. Aber das gehört halt auch ein bisschen dazu. Es sind Playoffs, es geht um alles. Also jeder will nächste Woche auch noch spielen.
0: Ja, und es hat sich gelohnt, der Kampf. Gelände Broncos treffen im Finale. Vom nächsten Wochenende in Basel auf die Berner Grizzlies. Dort werden sie im besten Fall nach einem Sieg im Europa Cup noch Schweizer Meister werden. Und heute ist nach einem ganzen Monat der Abschluss vom eidgenössischen Schützenfest in Chur und Umgebung. Der Karl Frischknecht, Generalsekretär, findet schade, dass es schon vorbei ist.
3: Ja.

0: wo wir haben. Und jetzt haben wir noch einen Tag. Und jetzt habe ich Holz habe ich geheißen, aber ich lag da, lange da oben her. Jetzt dürfen wir eigentlich noch davon ausgehen, dass wir den nächsten und den letzten Tag auch noch arbeiten und dürfen sagen, Ende Feuer und unfallfrei durchgeführt.
1: Wir berichten am Mittag live vom letzten Tag von dem eidgenössischen Schützenfest.
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0: Der Sommersonntag mit Radio Grischa, wo der Marius Bär Appenzeller gehört, Winter hat. Er nämlich ausgewandert auf Australien. Ja, wir haben Sommerwetter und was für eins. Und mit der Sonne am Tweet glänzt wahrscheinlich auch der Ring am Finger von Taylor Swift. Sie hat das Wochenende nämlich geheiratet mit über 1000 Gästen in New York. Sie hören wir gerne als nächstes dabei.
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0: Das ist der Sonntag mit Radio Grieche. Und am Sonntag nach der 10 Uhr bei uns immer unser Grieche-Tag. Und den gibt es einmal im Monat auf Romanisch mit Pater Laden, moderiert von Michel Zinklusen. Kleiner Fun-Fact: Heute vor 30 Jahren ist Romanisch Grischun zur kantonalen Amtssprache geworden. Im heutigen Pater Laden geht es um eine Bündnerin, die ausgewandert ist.
1: 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Ein mutiger Sprung für die Liebe, der zeigt, dass Neuanfänge sich lohnen können. 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
0: Und zwar schon ganz bald, nämlich nach den 10 Nachrichten. Jetzt haben wir Viertel vor 10. 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
1: Im Studio Birgit Orgler. Die FIFA stellt an der laufenden Fußball-WM eine Häufung rassistischer Kommentare fest. Auch das Schweizer Nationalteam mache solche Erfahrungen, teilt der Schweizerische Fußballverband mit. Die Häufigkeit beleidigender oder rassistischer Kommentare hänge mit dem Ausgang eines Spiels zusammen. So registrierten die Verantwortlichen des Fußballverbands vor allem nach dem enttäuschenden 1:1 gegen Katar so viele diskriminierende Nachrichten, dass die Kommentarfunktion der Social-Media-Kanäle deaktiviert wurde. Der vierjährige Sohn der Clubbetreiber Jacques und Jessica Moretti darf die Vorschule einer Privatschule in Cromontana nicht mehr besuchen. Das berichtet der Sonntagsblick. Weshalb das Kind die Schule verlassen musste, ist unklar. In Cromontana geht man davon aus, Eltern hätten Druck auf die Schule ausgeübt. Die Schulleitung äußert sich nicht zu den Hintergründen. US-Präsident Donald Trump hat die USA in seiner Rede zum 250. Jubiläum als Siegernation bezeichnet. Die USA seien eine Nation, die dazu bestimmt sei, die Welt anzuführen, sagte Trump. Gott habe die USA dazu auserwählt. Direkt im Anschluss an die Rede erleuchteten hunderte Raketen den Himmel über der US-Hauptstadt Washington. Das Spektakel bildete den Höhepunkt der Feierlichkeiten, die eigentlich ganz anders hätten dazu auserwählt. Direkt im Anschluss an die Rede erleuchteten hunderte Raketen den Himmel über der US-Hauptstadt Washington. Das Spektakel bildete den Höhepunkt der Feierlichkeiten, die eigentlich ganz anders hätten laufen sollen. Etliche Künstler hatten Konzerte abgesagt. Nach dem ersten nach Europa eingeschleppten Ebola-Fall seit Beginn des aktuellen Ausbruchs gibt es Entwarnung vom französischen Gesundheitsministerium. Der französische Arzt, der in der Demokratischen Republik Kongo humanitäre Hilfe leistete, sei als genesen aus dem Spital entlassen worden. Der Arzt sei in einem Pariser Spital medizinisch versorgt und streng überwacht worden.
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3: Auch heute am zweiten Wochenendtag Postkarten Sommerwetter gibt es bis 28 Grad in Halderstein, Schiers bis 26 und Thusis bis 29 Grad. Dazu ein paar Quellwolken und ganz lokal mal gegen Abend kann man das Gewitter nicht ganz ausschliessen. Denken daran, wenn ihr einen Rhein oder sonst wo einen Ausflug machen. Es ist im Kanton Graubünden immer noch absolutes Feuerverbot. Auch eingerichtete Feuerstellen dürfen nicht genutzt werden.
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3: Wir haben 3 Minuten ab der 10, wo uns keine Meldungen über grössere Staus oder Störungen gemeldet sind.

0: Und jetzt mit Michel Zenklus und Sie im Gespräch auf Romanisch in unserer Sendung «Grischer Tag», immer am Sonntag und am ersten Sonntag vom Monat mit der romanischen Sendung «Paterlada». Heute Gast eine Bündnerin, die auf Kanada ausgewandert ist. Warum? Genau, weg der Liebe. Gute Unterhaltung.
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2: Könntest du sagen, gerade in einigen Metern wohnen, heute geht die Phase, wir räumen doch gerade in einem Prim-Video.
4: Hallo, ich bin Eva und ich bin nach Kanada ausgewandert. Oh mein Gott! Es ist tatsächlich passiert, Hur auf Tat, dass der Tag wirklich noch kommt. Und jetzt habe ich auch endlich den Nerv, um euch zu zeigen, wie die Auswanderung abgelaufen ist. Die letzten 2 Wochen in der Schweiz waren nämlich etwa die stressigsten und intensivsten 2 Wochen von meinem Leben gewesen. Es hat angefangen damit, dass wir unsere Wohnung haben müssen lernen und das war richtig emotional gewesen. Ich habe 5 Jahre lang in dieser Wohnung gelebt. Die hat mir so viel bedeutet. Meine erste Wohnung, wo ich allein drin gewohnt habe, bevor dann mein Freund zu mir gezogen ist. Es ist meine Wohnung, die ich während Corona hatte. Also ich habe wirklich so viel durchgemacht in dieser Wohnung. Darum, die so zu lernen, ist schon mega emotional gewesen. Parallel habe ich mich ständig von Leuten verabschiedet. Wir haben ein riesengroßes Abschiedsfest gefeiert, was einfach so unglaublich schön war. Ich habe mich so geliebt gefühlt. Und wenn ich da, ja, anfange darüber reden, könnte ich gerade wieder schon anfangen zu brüllen. Weil, let me tell you, also der Abschied von der Schweiz ist etwa das Schwierigste, was ich je haben müssen machen in meinem Leben. Und ja, here we are now. Ich hocke auf dem Bett von meinem Freund. Wir sind noch nicht ganz in unserem neuen Zuhause. Es ist alles noch ein bisschen provisorisch. Und ich bin einfach so gespannt, wo die Reise anführt. Weil, let me tell you, ich habe keinen Plan. Ich weiss gerade nicht, wie ich Geld verdiene. Ich weiss gerade nicht, wie unsere Wohnung aussehen wird. Aber ja, ich nehme euch sehr gerne mit auf die Reise. Das heisst, wenn dich das interessiert, dann bleibt gerne ein bisschen da. Bye!
2: Aber wir sind dick. Tut das Emotionskind auch weh? Kannst du das Ende so aussehen?
3: 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Ja, also man tut nicht emotional. Also, Emigrär, eben, meist schreiben ihr blöd, oh mein Gott, eines Tages wandere ich auch nach Kanada aus, und das würde ich nicht von dir haben. Also, das ist ein bisschen cool zu einem Vater in meiner Welt, aber definitiv ein bisschen greif zu einem Vater von außen. Also, nur dieser, ich nur dir ein bisschen simpel, ich meine, ich weiß es nicht mehr.
2: Aber da ist eure Bodine klar, die wohnen in Kanada. 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
3: 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Und wenn ich einen Preis von euch erzähle, dann weiß ich mai kret, dass ich bin in der Schweiz. Mai. Also, ich bin in der Schweiz so tot. 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proper Eid. Ja, also ein langer Prozess, ich muss entscheiden, was ich simpel meinst, dass das sind du Mann, ja.
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3: 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Also, quoi kommt eins, kommt Bürokratie, natürlich die Aufenthaltsbewilligung, quoi ist ein Riesenprozess, im Postüt per Kanada. 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
5: 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Kann ich schreiben, die Gesellschaft sagt einem, die Gesellschaft sagt, man muss mit 30 eine Karriere, Kind und ein Haus haben. Ich sag dir, es gibt kein Spät, es gibt kein richtig oder falsch. Du bestimmst deine Timeline ganz allein. Also mach das Beste draus. 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
6: Es ist Montag, der 22. September und damit herzlich willkommen zurück zu meinen Monday Diaries. Ich hoffe, euch geht's gut. Mir geht's okay. Ich bin ein bisschen hangry. Wir haben heute Morgen gehabt. Es läuft irgendwie immer noch das Gleiche. Wir warten immer noch drauf, dass wir unsere Wohnung beziehen können. Und ich merke, wie ich langsam wirklich einfach mich so fest darauf freue, um wieder selber einkaufen, selber kochen, selber wohnen halt einfach, obwohl ich natürlich die Gastfreundschaft mega appreciate, die wir jetzt gehabt haben. Sonst überlege mir im Moment gerade so fest, ob ich soll englischen Content machen soll. Ich überlege mir das schon eine Weile. Vielleicht habt ihr gesehen, dass ich jetzt angefangen habe, mit englischen Untertiteln zu arbeiten. Aber ich bin mega hin und her gerissen, weil so meine Herzenssprache ist, gut, retromanisch, speaking of. Aber nein, natürlich, auf Schweizerdeutsch fühlt sich alles noch so klein nach daheim an. Und ich finde es eigentlich auch mega cool, dass ich euch so auf Schweizerdeutsch mitnehme. Aber ich bin mir natürlich auch bewusst, dass wenn ich das ja, so klein als Opportunity anschauen, den ganzen Content, dann sollte ich jetzt auf Englisch wechseln, weil das wäre sicher auch etwas, was KanadierInnen interessieren würde. Ich weiss nicht, vielleicht könnt ihr mir ja in den Kommentaren mal helfen und schreiben, ob ihr meinen Content gleich noch konsumieren würdet, wenn der Englisch wäre oder was ihr so dazu denkt. So steht diese Woche schon wieder ein Trip

0: jetzt loslegen mit KundInnen akquirieren und haben das ganze Setup jetzt einfach im Griff. Einigermaßen. Das ist ein riesiger Unterschied zu der Schweiz. Das heisst, diese Woche ist die letzte Woche, wo das Leben ein bisschen chillt wird. Nachher wird echt Vollgas gehen. Haben wir wirklich den September noch ein bisschen Zeit gegeben, um einfach reinzukommen, um zu chillen. Aber jetzt, Leute, jetzt ist wirklich Zeit, um Gas zu geben und sich ein bisschen um Geld zu kümmern. Ja, das wär's für heute. Ich freue mich, wenn ihr nächste Woche auch wieder mit dabei seid. Bye!
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2: 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Ich habe auch so eine mega gute Gudonia Raps von Instagram. 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

0: Hast du in Christen oder Schweizer? 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
1: Im Studio die Birgit Olgler. Das Kinderspital Zentralschweiz in Luzern führt als erste Schweizer Klinik ein Elternnotrecht ein. Das schreibt die NZZ. Eltern können künftig eine unabhängige ärztliche Zweitmeinung verlangen, wenn sie das Gefühl haben, vom medizinischen Personal nicht ernst genommen zu werden. Auslöser für die Einführung der neuen Regel ist der Tod eines einjährigen Buben im vergangenen Jahr. Seine Mutter wirft dem Spital vor, trotz wiederholter Warnungen als hysterisch abgestempelt und mit ihrem Sohn nach Hause geschickt worden zu sein. Hilfe sei deshalb zu spät gekommen. Bundesrat Albert Rösti plädiert wegen des Klimawandels für Atomkraftwerke. Im Interview mit dem Blick sagt Rösti, der Bundesrat arbeite an der CO2-Verminderung und dem Ausstieg aus den fossilen Energien. Deshalb brauche es auch Atomkraftwerke, damit die Schweiz langfristig genug CO2-freien Strom habe. Dass Reaktoren im Sommer wegen der Hitze teilweise abgestellt werden müssen, sei kein Problem. Man brauche die Atomenergie vor allem im Winter. Die von Armeechef Benedikt Roos kürzlich erwähnten Drohnen sind über die Kaserne Jasbach im Emmental geflogen. Das schreibt die Sonntagszeitung. In der Kaserne werden Spezialistinnen und Spezialisten für Cyberabwehr und Funkaufklärung ausgebildet. Woher die Drohnen kämen, sei nicht klar. Ein Verfahren werde aber nicht geführt. Auch über dem Luftwaffenstützpunkt Meiringen gab es verdächtige Drohnenvorfälle, wie der Sonntagsblick schreibt. Die Armee vermute Spionage, da Meiringen ein F-35-Standort ist. Auch diesbezüglich habe der Armeechef keine Anzeige erstattet. Nach dem ersten nach Europa eingeschleppten Ebola-Fall seit Beginn des aktuellen Ausbruchs gibt es Entwarnung vom französischen Gesundheitsministerium. Der französische Arzt, der in der Demokratischen Republik Kongo humanitäre Hilfe leistete, sei als genesen aus dem Spital entlassen worden. Der Arzt sei in einem Pariser Spital medizinisch versorgt und streng überwacht worden.
2: Das Wetter. Sommer, Sonne, Sonnenschein, auch heute am Sonntag. Dazu am Nachmittag zu Bergün 22 Grad, Glarus sind 27 und 21 Grad Sufers. Gegen Abend kann es ganz lokal mal noch ein Gewitter geben. Der Ausblick auf die nächste Woche, ihr dürft dreimal raten. Jawohl, sonnig und heiß. Es ist ein Steigerungslauf mit den Temperaturen. Morgen zum Wochenstart liegen dann nämlich schon bis 32 Grad drin.
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2: Wir haben 3 Minuten ab den 11 Uhr, wo der Blick auf unser Verkehrsradar für euch freie Fahrt anzeigt. Kein grösserer Stau oder Störung in Sicht. Kommen gut an

0: Klimaanlagen in den Geschäften scheint teils ausverkauft. Ja, da muss man kreativ werden, wie zum Beispiel unser heutiger Wetterexpert Klaus Marquardt.
1: Haben wir eine Kühlweste gekauft, die funktioniert ganz gut.
0: Ja, ab ins kühle Nass mit euch. Dazu jetzt zum Start in die Stunde. Der aktuelle Hit von One Republic, Need Your Love.
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0: es auch im Moment am Abend so in den Sternenhimmel zu schauen. Und Graubünden gibt es jetzt auch im All. Dank dem Portugies José de Guerros. Er ist Hobby-Astronom in Faleira. Schon vor 15 Jahren hat er Schlagzeilen gemacht, wo er innerhalb von einem Tag zwei neue Asteroiden entdeckt hat. Und seine neueste Entdeckung trägt den Namen Grischun, der Immanuel Giger berichtet.
1: Der José de Guerros betreibt in Faleira ein Restaurant. Er ist aber auch ein leidenschaftlicher Hobby-Astronom. Das heisst, in seiner Freizeit ist er am liebsten in der Sternwarte Miras Talas und beobachtet Himmelskörper. In den letzten 20 Jahren hat er schon 6 neue Asteroiden entdeckt. Der neueste von denen heisst Grischun.
2: Grischun heisst, ich habe einen für Faleira, für meine Tochter, für Chur. Und ich habe gedacht, ich wohne in Kanton Graubünden. Es wäre für mich ein gutes Gefühl, eine Ehre, dass ich so eine Entdeckung mit dem Namen Grischun, Graubünden, das ist der Ort, wo ich lebe, wo ich mein Einkaufe, wo ich mich immer sehr bewege. Und ich finde das schön, dass Grischun einen Platz im All hat.
1: Graubünden gibt es jetzt also offiziell auch im All. Seine Entdeckung ist in der Datenbank vom Minor Planet Center in den USA erfasst worden. Das heisst, alle Astronomen weltweit arbeiten mit dieser Datenbank und werden vielleicht auch mal über den Grischun stolpern. So ein Asteroid zu entdecken ist gar nicht so einfach, wie der José de Guerros weiter sagt.
2: Es ist momentan sehr, sehr schwer, etwas Neues zu entdecken, weil es gibt sehr große Fernrohre in den USA und weltweit. Es gibt so Stationen, wo auch mit großen Teleskopen, mit einem großen Spiegel, mit 8 Meter Durchmesser. Diese Teleskope sind sehr, sehr lichtstark. Die empfangen alles, was da im Tiefen das alles bewegt. Die erfassen den ganzen Himmel digitalisiert, das heißt von morgen bis zum Abend. Die Teleskope scannen alles, was den Himmel bewegt, oder? Und selbstverständlich für uns kleine Amateur-Hobby-Astronomen, wir machen eine ganz bestimmte Arbeit. Wir tun die Position vom Asteroid ganz, ganz schwer raffiniert. Das heißt, die Position von dem Asteroid messen wir sehr, sehr genau.
1: Und dank dieser genauen Messungen hat jetzt eben ein neuer Asteroid namens Grischun in die Datenbank können aufgenommen werden.
0: Ja, und dank am José de Guerras gibt es übrigens auch das grösste Teleskop der Schweiz in der Sternwarte in Faleira.
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0: Am Sonntag, hier bei Radio Grischa. Und jetzt gibt's Musik, hier aus unserer Region. Was da neu rausgekommen ist, das weiss der Livio Biondini.
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2: Der Schiege hat wieder neue Musik am Start. «Don Retou» ist schon die vierte Single vom Bündner mit kongolesischen Wurzeln. «Don Retou» oder übersetzt «Alles geben».
3: «Gib alles, gib nie auf, auch wenn es einmal tief ist, auch wenn es einmal schmerzhaft ist, auch wenn es wirklich wehtut. Aber nur du allein kannst etwas dagegen machen. Kein anderer, kein Mitleid, nichts, kein Geld, nichts außer Liebe und deine eigene Kraft.»
2: Der eigene Wille könne alles verändern. Darum soll man dranbleiben und wieder seinen Fokus finden. Das Ganze verpackt in einem sommerlichen Vibe, wie schon die letzten Songs vom Shige. So kann auch die neueste Single «Don Retou» vom Bündner Künstler daher jetzt draussen. Der Bündner Carlos Ibex veröffentlicht seine ersten Songs überhaupt.
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2: «Eternity» ist einer von zwei Songs vom Projekt «Inspired», wo der Carlos Ibex jetzt rausbringt.
5: Eine Inspiration sind klassische Klavierstücke. Ich bin Klavierlehrer, von denen ich Fragmente in meine Songs einbauen und mit modernen Elementen verbinden.
2: Seit der 57-Jährige, der zu Haldenstein daheim ist. Für die Songs hat er mit bekannten Bündner Musikern zusammengeschafft, wie mit Andi Schnotzer Gitarre, einem Rolf Gafleisch am Schlagzeug und mit Luzara, der das Ganze bearbeitet hat. Das Lied «Eternity» suche ich noch um Raum,
5: wo sich hinter all den Gedanken und Wörtern verbirgt, wo uns im Alltag der Kopf vollstopfen.
2: Seine Musik soll ich berühren und Hoffnung vermitteln, so der Carlos Ibex über seine ersten veröffentlichten Lieder. Der Aurelius und der Sirius laden mit der nächsten Single zu ihrem Album noch.
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2: CCN heisst der neueste Song. Und wie der Aurelius sagt, ist der eine bestimmte Epoche aus dem deutschen Rap angelehnt.
7: Im Grunde genommen eigentlich eine Anspielung oder eine Hommage an die frühen Nullerjahre. Konkret an ein grosses Album von Bushido. Und nochmal einem. Und wir haben einfach den Beat gehört, geil gefunden. Und der geht so ein bisschen in die Richtung von dem Sound, den wir dazu mal natürlich auch gelost haben.
2: Dann haben sie gefunden, das neue liegendste Sieg, etwas in dem Style zu machen. Wenn sie Bock haben auf freudige Musik, dann machen sie das. Wenn sie mal eine härtere Gangart wollen, dann halt so, wie der Aurelius sagt. Kunst sind immer Ausdruck von Gefühl. Und das ging ja in beide Richtungen. Darum gäbe es auch mal einen expliziten Song.
7: Jetzt vielleicht nicht der beste Song fürs Radio, aber dafür umso geiler zum im Auto hören.
2: CCN ist als Titel auch angelehnt an das erwähnte Album. Für die beiden Bündner Rapper bedeuten Buchstaben von Abkürzung aber etwas anders als im Original, wo rein vom ausgesprochenen Titel schon nicht radiotauglich wäre. Die Version von Aurelius und Sirius ist «Gauchas Quartas Neras» oder übersetzt «Kurze schwarze Hose». Inhaltlich ging es aber nicht wirklich darum.
8: In dem Song «CCN» geht es ein bisschen darum. Eigentlich nicht um so viel, es ist Battle-Rap.
2: Was allein schon die Inspiration hergegeben vom ursprünglichen CCN von Bushido und Flair, wie der Sirius sagt. Die Jungs spielen diesen Sommer am Open Air Lumnezia und das Album «Flimslag Staderas» dürfte auch nicht mehr allzu lang gehen, bis es draussen ist.
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0: Ganz unterschiedliche Künstlerinnen und Künstler haben wir euch hier vorgestellt. Und jetzt hören wir rein. Und zwar in die Musik vom 57-jährigen Bündner Carlos Ibex. Es ist seine erst veröffentlichten Songs und einen hören wir jetzt, der heisst «Eternity».
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0: und Umgebung etwa so tönt. Ab heute wird es wieder ruhiger im Churer Rossboden. Es ist der letzte Tag heute vom eidgenössischen Schützenfest in Graubünden, wo noch die Schützenköniginnen und Könige festgemacht werden heute. Ein Monat lang haben sich um die 35.000 Schützinnen und Schützen in der Schüssten gemessen. Der Thies Fritschi hat zum Abschluss der OK-Präsident Martin Candinas getroffen und von ihm wollen wissen, wie er das eidgenössische würde beschreiben.
1: Ein Volltreffer, glaube ich, hä? Und das dank der Helferinnen und Helfer, die eine immense Arbeit geleistet haben über den Monat hinweg. Es ist wirklich sagenhaft, was hier geleistet worden ist. Sei es in Chur oder auch in diesen 19 Aussenstandorten. Und da möchte ich einfach nur noch Danke sagen für den Einsatz.
2: Es gibt wahrscheinlich ein paar Momente, die Ihnen geblieben sind. Kannst du ein paar rauspicken?
1: Ja, es ist klar, es ist eine Nervosität am Anfang, kommt das gut? Das ist klar, Eröffnungsschüsse ist natürlich einer von diesen Momenten gewesen. Dann haben wir gewusst, gewisse Sachen müssen wir noch verbessern. Dann ist klar, der offizielle Tag, der muss einfach stimmen. Und da ist Nervosität dann auch gross. Und dann wieder im Hinblick auf den Endsport, aufs Finale, dass auch da alles gut über die Bühne geht. Und das sind schon die Momente von Anspannung, Nervosität. Ja, bis jetzt haben die mehr Platz eingenommen als die von der Dankbarkeit und von der inneren Ruhe.
2: Ich bin so ein eidgenössischer Festgänger, so letztes Jahr zum Beispiel eben mit dem ESOF. Das Mullis, das Jodlerfest, das Basel, letzte Wochenende. Die Blasmusik hat das Biel, ihr eidgenössische, gehabt. Das sind immer so 3, 4, höchstens 5 Tage. Wieso muss man bei den Schützen einen ganzen Monat machen?
1: Das ist ein grosser Unterschied. Wir haben vor allem viele Athleten und die Athleten brauchen den Schieber, wo es her schiessen. Und entsprechend muss man Minimum 150 haben und mit 150 Schieber braucht es am Schluss einen Monat. Und das zeigt, dass es einfach nicht geht, um es kürzer zu halten, weil die Investitionen wären dann gewaltig. Das würde heissen, sonst müssen wir 500 Schieben aufstellen und das ist schlichtweg nicht realistisch und auch wirtschaftlich gesehen, und das ist ein Aspekt, der natürlich für mich auch eine grosse Rolle gespielt hat, gibt es nichts Besseres, als wenn man ein eidgenössisches Fest möglichst in die Länge kann ziehen kann. Davon profitiert natürlich die Hotellerie, Gastronomie und auch alle anderen Bereiche vom Tourismus viel mehr, weil es kommen nicht alle gleichzeitig, sondern schön über einen Monat verteilt. Und darum glaube ich, wirtschaftlich gesehen profitiert man mindestens gleich fest von einem Fest, das länger dauert als einem, das kurz und heftig ist.
0: Sagt der OK-Präsident vom eidgenössischen Schützenfest Martin Candinas. Heute sind dann noch die Schützenkönig-Finals. Und um gut Viertel ab 12 Uhr schalten wir hier live über zum Rossboden zu Chur. Für uns vor Ort ist die Reporterin Selina Rettig.
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0: Ein Klassiker von Bon Jovi. Thank you for loving me. Hier bei Radio Grisha am Sonntag. Und Sommerzeit ist auch immer Festivalzeit. Und dieser Monat ist ein bisschen weiter weg von hier, das Montreux Jazz Festival. Und am Mittwoch dort auf der Bühne der Dermot Kennedy. Hören wir gleich als nächstes bei uns mit seinem aktuellen Hit Funeral.
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1: Im Studio Birgit Olgler. Das Kinderspital Zentralschweiz in Luzern führt als erste Schweizer Klinik ein Elternnotrecht ein. Das schreibt die NZZ. Eltern können künftig eine unabhängige ärztliche Zweitmeinung verlangen, wenn sie das Gefühl haben, vom medizinischen Personal nicht ernst genommen zu werden. Auslöser für die Einführung der neuen Regel ist der Tod eines einjährigen Buben im vergangenen Jahr. Seine Mutter wirft dem Spital vor, trotz wiederholter Warnungen als hysterisch abgestempelt und mit ihrem Sohn nach Hause geschickt worden zu sein. Hilfe sei deshalb zu spät gekommen. Bundesrat Albert Rösti plädiert wegen des Klimawandels für Atomkraftwerke. Im Interview mit dem Blick sagt Rösti, der Bundesrat arbeite an der CO2-Verminderung und dem Ausstieg aus den fossilen Energien. Deshalb brauche es auch Atomkraftwerke, damit die Schweiz langfristig genug CO2-freien Strom habe. Dass Reaktoren im Sommer wegen der Hitze teilweise abgestellt werden müssen, sei kein Problem. Man brauche die Atomenergie vor allem im Winter. Die von Armeechef Benedikt Roos kürzlich erwähnten Drohnen sind über die Kaserne Jasbach im Emmental geflogen. Das schreibt die Sonntagszeitung. In der Kaserne werden Spezialistinnen und Spezialisten für Cyberabwehr und Funkaufklärung ausgebildet. Woher die Drohnen kämen, sei nicht klar. Ein Verfahren werde aber nicht geführt. Auch über dem Luftwaffenstützpunkt Meiringen gab es verdächtige Drohnenvorfälle, wie der Sonntagsblick schreibt. Die Armee vermute Spionage, da Meiringen ein F-35-Standort ist. Auch diesbezüglich habe der Armeechef keine Anzeige erstattet. In Wien wird ein 93-Jähriger verdächtigt, ein Haus gesprengt zu haben. 9 Personen wurden verletzt, darunter eine schwangere Frau. Auch angrenzende Einfamilienhäuser wurden durch die Explosion teils schwer beschädigt. Auch der 93-Jährige wurde verletzt. Sein Motiv ist nach Polizeiangaben unklar. Ein Mann aus Schweden ist nach einer gewalttätigen Auseinandersetzung bei einem Public Viewing zur Fußball-WM in Kopenhagen gestorben. Das teilt die Polizei mit. Beim Toten handelt es sich um einen 32 Jahre alten Polizisten. Er soll im Urlaub in Dänemark gewesen sein. Er soll versucht haben, einen Streit zu schlichten. Dabei erlitt er tödliche Verletzungen.
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3: Heute Nachmittag sehen sich ein paar Wolken dazu. Vorteil, die spenden ein bisschen Schatten, können aber auch mal ganz lokal gegen Abend das Gewitter auslösen, speziell in der Gegend Rätikon, Silvretta und Plessur. Dazu bis 28, 29 Grad heute Nachmittag. Morgen zum Wochenstart, dann ähnlich heiß. Abend Dienstag sind wir dann wieder über 30 Grad unterwegs. Und morgen Montag gibt es dann zum Start in die neue Woche einen Mix aus Sonne und ein paar harmlose Quellwolken.
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3: Wir haben gut 4 Minuten ab der 12 und viele schon ein Schattenplätzchen gefunden, die heute Nachmittag verweilen. Uns liegen nämlich zur Stunde keine Meldungen über grössere Staus oder Störungen vor auf der Strasse von Südostschweiz. Gute und sichere Fahrt an unterwegs.
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3: Ja, die letzten Wochen hat es so getönt in Kurenumgebung mit dem eidgenössischen Schützenfest, wo heute der letzte Tag ist. Insgesamt sind da 2,5 Millionen Schüsse abgegeben worden von 35'000 Schützinnen und Schützen. Und heute werden noch 5 Schützenkönige und Königinnen ermittelt. Für uns vor Ort ist Serena Rettich und zu ihr schalten wir noch in dieser halben Stunde.
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0: Mit Radio Grischa am Viertel ab 12 Uhr, ein guter, ja, und sich am stärken beim Mittag sind auch noch die Schützinnen und Schützen, wo wir jetzt nicht weit da vom Studio zum Rossboden rausschalten, vor Ort, nämlich am Schützenfest. Celina, red dich. Celina, 4 Wochen ist da zur Kurenumgebung geschossen worden. Insgesamt scheint es 2,5 Millionen Schüsse sind da abgegeben worden von 35'000 Schützinnen und Schützen. Und jetzt heute werden noch die Schützenköniginnen und Könige ermittelt, Selina.
1: Genau, also heute ist natürlich die Königsdisziplin auf das, was eigentlich alle gewartet haben. Obwohl natürlich der ganze Monat schon im Zeichen der Schützinnen und Schützen gestanden ist. Aber heute Grande Finale. Und ja, bis jetzt ist noch sehr ruhig, wie du gesagt hast, sind sich alle noch am Stärken. Ich glaube, das Einzige, was man bei mir gehört, ist der Wind im Hintergrund auf dem Rossboden. Ja, wir bleiben gespannt. In einer Viertelstunde kommen dann die Schützinnen und Schützen und laufen ein.
0: Trudeln dann nach und nach ein. Ja, Selina, für uns vor Ort heute am Schützenfest, am Grande Finale Tag, nach 4 Wochen. Und ja, wir hören dich in dem Fall später nochmal. Danke, Selina.
1: Danke.
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0: Kolumbien geboren, in der Schweiz aufgewachsen. Die Rede ist vom Loco Escrito. Und jetzt würde mich noch wundern, für wer er denn im Fußball ist. Am Dienstag Achtelfinal nämlich, wo die Schweizer Nazi auf Kolumbien trifft. Der Loco Escrito mit Adios. Hören wir gerne als nächstes hier bei Radio Grischa.
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0: Guten Sonntagmittag mit Radio Grischa und fertig Mittagspause für die Schützinnen und Schützen vom Eidgenössischen Schützenfest. Heute der letzte Tag, nach 4 Wochen. Und heute werden dann auch die Schützenköniginnen und Könige ermittelt vor Ort für uns. Zerine Rettich, jetzt hat es dann, glaube ich, gerade angefangen, du am Rossboden zu Chur.
1: Exakt. Man hört's immer wieder im Hintergrund. Ich hoffe, man versteht mich noch. Genau jetzt, am 12:30 hat's Königsfinal in der Kategorie Pistole 25 Meter angefangen. Das geht jetzt wahrscheinlich so 3/4 Stunde bis 1 Stunde. Dann haben wir am 2 das Königsfinal quer 50 Meter. Am 3 dann Königsfinal quer 300 Meter Ordnance D. 1 Stunde drauf Königsfinal quer 300 Meter Ordnance E. Und dann am 5 Königsfinal quer 300 Meter Sport. Bis wir dann am 6. am Abend die Siegerehrung haben und wissen, wer über den Monat am besten geschossen hat. Der Grund, wieso es so lange geht, ist, weil es geht im K.O. Ausstich eigentlich. Das heisst, die 8 Besten, die stehen her, die schiessen 2-mal und dann wird immer der Schlechteste ausscheiden, bis nur noch 2 Leute vorig sind und die schiessen dem um den ehrenhaften Titel.
0: Heute also das letzte Mal, wo da noch geschossen wird am Rossboden. Danke, Selina Rettich. Sie für uns vor Ort am Rossboden zu Chur beim letzten Tag vom Eidgenössischen Schützenfest, wo heute eben noch die Schützenköniginnen und Könige ermittelt werden.
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0: Ein guter beim Essen. Das ist der Sonntagmittag bei Radio Grischa. Und wir haben es diese Woche vor Bündner Küche gehabt. Aber Gerstensuppe und Co. in einer Sommerversion. Der Gourmet-Koch Dirk de Jong hat sich ein paar Gedanken für uns gemacht, wie man diese feinen, herzhaften Gerichte mit ein paar kleinen Änderungen in einer sommerlichen, leicht verdaulichen Variante zaubern kann, die ihr gerne auch in eures Familienkochbuch aufnehmen dürft.
1: Hallo zusammen, das ist Dirk de Jong, mein Gourmet-Koch aus Chur. Heute habe ich für euch ein Rezept von offenen Kapunz auf eine sommerliche Art.
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1: Zuerst einmal zum Erklären, was offene Kapunz sind. Offene Kapunz sind eigentlich Kapunz, wo man in der Milchbouillon los voneinander macht. Also nicht, wie man es herkömmlich kennt, dass man alle Zutaten eingerollt hat. Aber man tut alles eigentlich los in der Milchbouillon zu einer Art Suppe aufkochen. Ich würde euch vorschlagen, dass ihr anstatt Mangold den Blattspinat nehmen, Babyblattspinat, weil das gibt allem ein bisschen frischeren Kick. Mangold hat von sich selber ein bisschen einen kohligen Geschmack und das will man natürlich im Sommer nicht so schmecken. Dazu hat man auch noch ein bisschen abgeschmeckten Quark. Der abgeschmeckte Quark würde ich einfach nur ein bisschen Salz und wenn man es mag, ein bisschen Pfeffer dazu tun und das als Klecks oben drauf, sodass man auch dort wieder ein bisschen einen sommerlichen Touch dran hat.
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1: Im Studio Birgit Olgler. Trotz staatlicher Subventionen ist es Schweiz Tourismus nicht gelungen, touristische Hotspots zu entlasten. Das schreibt die NZZ am Sonntag. In der Logiernächte-Statistik sei keine bessere räumliche oder zeitliche Verteilung der Besucherströme sichtbar. Im Gegenteil, die 50 größten Destinationen steigerten die Zahl der Übernachtungen in den letzten drei Jahren um 1,7 Millionen. Auch die zeitliche Verteilung der Gäste verbessert sich nicht. In Wien wird ein 93-Jähriger verdächtigt, ein Haus gesprengt zu haben. 9 Personen wurden verletzt, darunter eine schwangere Frau. Auch angrenzende Einfamilienhäuser wurden durch die Explosion teils schwer beschädigt. Auch der 93-Jährige wurde verletzt. Sein Motiv ist nach Polizeiangaben unklar. Bei einer Auseinandersetzung am Rande einer Party in der deutschen Stadt Essen ist in der Nacht auf heute ein Mann gestorben. 3 weitere Personen hätten Verletzungen durch eine Stichwaffe erlitten, sagte ein Polizeisprecher. Ein Mann wurde festgenommen. Beim Toten soll es sich nach Medienangaben um einen Sicherheitsmitarbeiter handeln. Mitglieder der nationalistischen US-Gruppierung Patriot Front sind am 250. Jahrestag der amerikanischen Unabhängigkeit durch die US-Hauptstadt Washington marschiert. Fotos und Videos in sozialen Medien zeigen maskierte Menschen mit Fahnen. Laut der Washington Post marschierten hunderte uniformierte Mitglieder der Gruppierung Richtung Kapitol. Ein Mann aus Schweden ist nach einer gewalttätigen Auseinandersetzung bei einem Public Viewing zur Fußball-WM in Kopenhagen gestorben. Das teilt die Polizei mit. Beim Toten handelt es sich um einen 32 Jahre alten Polizisten. Er soll im Urlaub in Dänemark gewesen sein. Er soll versucht haben, einen Streit zu schlichten. Dabei erlitt er tödliche Verletzungen.
2: Wetter. Es liegt ein kleines Gewitterrisiko in der Luft, speziell in der Region Rätikon, Plessur und Silvretta. Lohnt sich, die Wolken, die es jetzt auf den Nachmittag gegeben hat, genauer zu beobachten, um den allenfalls schnell zusammenpacken. Morgen zum Wochenstart gibt es einen Mix aus Sonne und Wolken. Die Wolken morgen sollten dann aber harmlos bleiben, dazu wie heute um die 28 Grad.
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2: 3 Minuten Weiss und Holzalangen, oder wie heisst es? Es ist ein ruhiger Sonntag, bis jetzt kein Staus und Störungen in Sicht auf der Strasse vor Südostschweiz. Ich wünsche weiterhin eine gute und störungsfreie Weiterfahrt.
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2: Und jetzt eine Stunde Nonstop Musik für euch. Ein bunter Mix haben wir hier gerüstet. Vor die toten Hosen über Mariah Carey. Without you. Michael Schulte, auch schon bereit. Alles mit dabei zum Start jetzt. Du, Lippen, für euch. Weiterhin guten Sonntag wünsche ich.
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1: Im Studio Mary Milanovic. Immer mehr Schweizer Unternehmen bauen Stellen ab. Betroffen sind unter anderem die Industrie, Banken und der Detailhandel. Laut Fachleuten stehen viele Firmen wegen des starken Frankens, hoher Kosten und der schwachen Wirtschaft unter Druck, schreibt der Tagesanzeiger. Auch die Arbeitslosigkeit ist im Vergleich zum Vorjahr gestiegen. Jede vierte Person in der Schweiz sorgt sich laut einer Umfrage um ihren Arbeitsplatz. Experten sprechen von einer angespannten Lage, rechnen aber damit, dass sich der Arbeitsmarkt in den kommenden Monaten langsam wieder erholt. In der österreichischen Hauptstadt Wien hat eine Explosion ein Einfamilienhaus vollständig zerstört. Die Polizei schreibt, sie verdächtige den 93-jährigen Bewohner. Der Rentner soll absichtlich eine Gasexplosion verursacht haben. Er sei verletzt aus den Trümmern des Hauses geborgen und festgenommen worden. 9 Personen wurden verletzt, darunter eine schwangere Frau. Auch angrenzende Einfamilienhäuser wurden durch die Explosion teils schwer beschädigt. Sein Motiv ist nach Polizeiangaben nicht klar. Bei einer Auseinandersetzung am Rande einer Party in der deutschen Stadt Essen ist in der Nacht auf heute ein Mann gestorben. 3 weitere Personen hätten Verletzungen durch eine Stichwaffe erlitten, sagt ein Polizeisprecher. Ein Mann wurde festgenommen. Beim Toten soll es sich nach Medienangaben um einen Sicherheitsmitarbeiter handeln. Auch Bundesrätinnen und Bundesräte brauchen Ferien. Finanzministerin Karin Keller-Sutter und Justizminister Beat Jans werden die sitzungsfreie Zeit im In- und Ausland verbringen. Bundesrätin Elisabeth Bomschneider reist im Juli in die norditalienischen Dolomiten. Verteidigungsminister Martin Pfister, Bundesrat Albert Rösti und Außenminister Ignazio Cassis machen Ferien in der Schweiz. In der Nähe der griechischen Stadt Thessaloniki hat ein Feuer unter anderem 2 Fabriken erfasst. Das öffentlich-rechtliche Fernsehen berichtet, eine davon sei eine Recyclinganlage. Aus dieser werde viel giftiger Rauch in die Stadt geweht. Ein 76-jähriger Mann wurde wegen des Verdachts auf Brandstiftung verhaftet.
2: Das Wetter. Heute Nachmittag bleibt es sonnig, später dürfte es noch ein paar Wolken mehr geben und vor allem in den Regionen Rätikum, Plessur und Silvretta ein paar Regengüsse oder Gewitter. In Albanoi haben wir bis 18 Grad, in Bad Ragaz bis 24 und in Chur um die 23 Grad.
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2: Verkehrsmässig habe ich momentan keinerlei Meldungen für euch über Staus oder stockenden Verkehr. Wenn ihr so unterwegs sind, fahren vorsichtig und kommen gut an.
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2: 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Mein Name ist Livio Biondini, ihr Radio Grischa. Wir gehen weiter mit der Miley Cyrus, End of the World. Einen schönen Sonntag, Alna.

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1: Im Studio Mary Milanovic. Immer mehr Schweizer Unternehmen bauen Stellen ab. Betroffen sind unter anderem die Industrie, Banken und der Detailhandel. Laut Fachleuten stehen viele Firmen wegen des starken Frankens, hoher Kosten und der schwachen Wirtschaft unter Druck, schreibt der Tagesanzeiger. Auch die Arbeitslosigkeit ist im Vergleich zum Vorjahr gestiegen. Jede vierte Person in der Schweiz sorgt sich laut einer Umfrage um ihren Arbeitsplatz. Experten sprechen von einer angespannten Lage, rechnen aber damit, dass sich der Arbeitsmarkt in den kommenden Monaten langsam wieder erholt. Tanken dürfte in der Schweiz in den nächsten Tagen wieder teurer werden. Grund sind unter anderem die tiefen Wasserstände im Rhein. Dadurch steigen die Transportkosten für Treibstoffe deutlich an, schreibt der Blick. Die Rheinfachkosten seien von 33,50 Franken auf 68,50 Franken gestiegen. Fachleute rechnen deshalb mit höheren Preisen an den Zapfsäulen. Hinzu kommen Engpässe bei Raffinerien, die Benzin und Diesel herstellen. Auch Bundesrätinnen und Bundesräte brauchen Ferien. Finanzministerin Karin Keller-Sutter und Justizminister Beat Jans werden die sitzungsfreie Zeit im In- und Ausland verbringen. Bundesrätin Elisabeth Bumschneider reist im Juli in die norditalienischen Dolomiten. Verteidigungsminister Martin Pfister, Bundesrat Albert Rösti und Außenminister Ignazio Cassis machen Ferien in der Schweiz. Nach dem schweren Doppelerdbeben in Venezuela ist die Zahl der Todesopfer auf fast 3000 gestiegen. Zudem wurden mehr als 16.500 Verletzte registriert, wie der Präsident der Nationalversammlung mitteilt. Nach offiziellen Angaben stürzten durch die Erdbeben 190 Gebäude ein, rund 900 wurden stark beschädigt. Mehr als 16.000 Menschen verloren ihr Zuhause. In der Nähe der griechischen Stadt Thessaloniki hat ein Feuer unter anderem zwei Fabriken erfasst. Das öffentlich-rechtliche Fernsehen berichtet, eine davon sei eine Recyclinganlage. Aus dieser werde viel giftiger Rauch in die Stadt geweht. Ein 76-jähriger Mann wurde wegen des Verdachts auf Brandstiftung verhaftet.
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3: Heute Nachmittag bleibt es meistens noch sonnig. Vom Norden her gibt es dann Wolken und auch Quellwolken über den Bergen. Ihr Silvretta, Blessur und Rätikon kann es regnen oder gewittern kommen. Auch in der Nacht könnte es noch ein bisschen nass werden. Morgen Montag gibt es dann eine Mischung aus Sonnen und Wolken. In Davos haben wir 16 Grad, in Ilm um die 18 und in Thun 15 Grad.
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3: Mir zeigt keine Staus oder grosse Verzögerungen an. Auf der A13 von Langquart Richtung Sargans stockt es ein bisschen. Viel Zeit dürften wir dort aber nicht verlieren. Allen unterwegs eine sichere Fahrt. Geniessen den Sonntag, wenn ihr könnt. Mein Name ist Livio Biondini, ihr hört das Radio von da. Wir gehen weiter mit allen Farben, mit dem René Miller Body Talk. Und nachher hören wir dann auch noch, was so für neue Musik aus unserem Sendegebiet draussen ist.

0: Jede Woche denke ich wieder, wie extrem unterschiedlich Musik von den Künstlerinnen und Künstlern aus unserer Region ist. Im griechischen Soundcheck stellen wir euch die neuesten Lieder von Dynamix vor. Und auch diese Woche jetzt drei Songs von drei Artists, die nicht gross unterschiedlicher sein könnten.
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0: Der Shige hat wieder neue Musik am Start. «Donnerai du» ist schon die vierte Single vom Bündner mit kongolesischen Wurzeln. «Donnerai du» oder übersetzt «Alles geben».
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0: Der eigene Wille könne alles verändern. Darum soll man dranbleiben und wieder seinen Fokus finden. Das Ganze verpackt in einem sommerlichen Vibe, wie schon die letzten Songs vom Shige. So kann auch die neueste Single «Don Redou» vom Bündner Künstler daher jetzt draussen. Der Bündner Carlos Ibex veröffentlicht seine ersten Songs überhaupt. Let it be, set you free from all these words and see. Just «Eternity» ist einer von zwei Songs vom Projekt «Inspired», wo der Carlos Ibex jetzt rausbringt.
3: Eine Inspiration sind klassische Klavierstücke. Ich bin Klavierlehrer, von denen ich Fragmente in meine Songs einbaue und mit modernen Elementen verbinde.
0: Seit der 57-Jährige, der zu Haldenstein daheim ist. Für die Songs hat er mit bekannten Bündner Musikern zusammengeschafft, wie mit Andi Schnotzer Gitarre, am Rolf Gafleisch am Schlagzeug und mit Luzara, der das Ganze bearbeitet hat. Das Lied «Eternity» suche ich noch im Raum,
3: wo sich hinter all den Gedanken und Wörtern verbirgt, wo uns im Alltag der Kopf vollstopfen.
0: Seine Musik soll ich berühren und Hoffnung vermitteln, so der Carlos Ibex über seine ersten veröffentlichten Lieder. Der Aurelius und der Sirius laden mit der nächsten Single zu ihrem Album nach.
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0: CCN heisst der neueste Song. Und wie der Aurelius sagt, ist der eine bestimmte Epoche aus dem deutschen Rap angelehnt.
5: Im Grunde genommen eigentlich eine Anspielung oder eine Hommage an die frühen Nullerjahre. Konkret an ein grosses Album von Bushido. Und nochmal einem. Und wir haben einfach den Beat gehört, geil gefunden. Und der geht so ein bisschen in die Richtung von dem Sound, den wir dazu mal natürlich auch gelost haben.
0: Dann haben sie gefunden, das neue liegendste Sieg, etwas in dem Style zu machen. Wenn sie Bock haben auf freudige Musik, dann machen sie das. Wenn sie mal eine härtere Gangart wollen, dann halt so, wie der Aurelius sagt. Kunst sind immer Ausdruck von Gefühl. Und das ging ja in beide Richtungen. Darum gäbe es auch mal einen expliziten Song.
5: Jetzt vielleicht nicht der beste Song fürs Radio, aber dafür umso geiler zum im Auto hören.
0: CCN ist als Titel auch angelehnt an das erwähnte Album. Für die beiden Bündner Rapper bedeuten Buchstaben von Abkürzung aber etwas anders als im Original, wo rein vom ausgesprochenen Titel schon nicht radiotauglich wäre. Die Version von Aurelius und Sirius ist «Gauchas Quartas Neras» oder übersetzt «Kurze schwarze Hose». Inhaltlich ging es aber nicht wörtlich darum.
6: In dem Song «CCN» geht es ein bisschen darum. Eigentlich nicht um so viel, es ist Battle Rap.
0: Was allein schon die Inspiration hergegeben vom ursprünglichen CCN von Bushido und Flair, wie der Sirius sagt. Die Jungs spielen diesen Sommer am Open Air Lumnezia und das Album «Flimslag Staderas» dürfte auch nicht allzu lang gehen, bis es draussen ist.
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0: Das Neueste aus der Region beim Radio von da. Und wie immer hören wir eines von diesen neuen Liedern komplett. Der Shige mit «Don Redou». Bist auch du aus Graubünden, Glarus oder am Sarganserland und veröffentlichst Musik, dann melde dich doch auf soundcheck@radiogriesche.ch und vielleicht stellen wir auch bald deinen Song bei uns vor.

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1: Im Studio Mary Milanovic. Die Websites von zahlreichen Gemeinden und Kantonen der Schweiz sind am Nachmittag von einer Störung betroffen gewesen. So waren etwa die Webseiten der Städte Dietikon, Kloten, Langenthal und Thun sowie der Kantone Uri und Nidwalden nicht mehr abrufbar. Alle betroffenen Behörden nutzen die gleiche Softwarelösung. Die Stadt Thun, in der heute Ersatz- und Ergänzungswahlen stattfanden, schrieb in einer Mitteilung, dass die Wahlresultate nicht aufgeschaltet werden könnten und dass man auf die Social-Media-Kanäle der Stadt ausweiche. Tanken dürfte in der Schweiz in den nächsten Tagen wieder teurer werden. Grund sind unter anderem die tiefen Wasserstände im Rhein. Dadurch steigen die Transportkosten für Treibstoffe deutlich an, schreibt der Blick. Die Rheinfachkosten seien von 33,50 Franken auf 68,50 Franken gestiegen. Fachleute rechnen deshalb mit höheren Preisen an den Zapfsäulen. Hinzu kommen Engpässe bei Raffinerien, die Benzin und Diesel herstellen. Nach dem schweren Doppelerdbeben in Venezuela ist die Zahl der Todesopfer auf fast 3000 gestiegen. Zudem wurden mehr als 16.500 Verletzte registriert, wie der Präsident der Nationalversammlung mitteilt. Nach offiziellen Angaben stürzten durch die Erdbeben 190 Gebäude ein, rund 900 wurden stark beschädigt. Mehr als 16.000 Menschen verloren ihr Zuhause. Im Iran haben tausende Menschen in Teheran am Totengebet für den getöteten früheren Staatschef Ali Khamenei teilgenommen. Wie Aufnahmen im Staatsfernsehen zeigen, wurde die Zeremonie von einem hochrangigen Geistlichen geleitet. Die Trauerfeiern dauern mehrere Tage und enden kommende Woche mit der Beisetzung in Khameneis Heimatstadt. Währenddessen werden im Iran erneut Rufe nach Vergeltung gegen Israel laut. Khamenei war am 28. Februar durch einen israelischen Luftangriff auf seinen Amtssitz in Irans Hauptstadt getötet worden. Anschließend führten die USA und Israel mehr als 5 Wochen Krieg gegen den Iran, bis sich Vertreter aus Washington und Teheran Anfang April auf eine Waffenruhe einigten.
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3: Bis am Abend bleibt es sonnig, vom Norden her gibt es dann aber ein paar hohe Wolkenfelder und Quellwolken über den Bergen. Im Laufe des Abends dürfte es vor allem in Rätika, Irplessur und der Silvretta Regengüsse oder Gewitter geben. Auch in der Nacht könnte es noch ein bisschen nass werden, auf morgen gibt es dann wieder Sonne, vermischt mit ein paar Wolken. Bis 21 Grad wird es in Grüsch, in Haldenstein 23 Grad und um die 21 Grad auch in Ilanz.
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3: Zwischen Langquart und Sargans haben wir auf der A13 rund 10 Minuten länger. Dort stockt es. Sonst sehe ich keine grösseren Störungen oder Staus. Erfahren bitte alle vorsichtig.
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Wünschen allen einen schönen Sonntag. Danke für das Dreilosen. Diese Stunde hören wir noch auf eine Bündner Künstlerin, eine Bündner Musikerin, die diese Woche einen runden Geburtstag gefeiert hat. Corinne Courchellas.

0: Corinne Curcella, sie ist Liedermacherin, Sängerin und auch Schauspielerin. In 7 Sprachen singt sie, unter anderem Romanisch, Mundart und Englisch. Die Musikerin ist diese Woche 70 geworden, Armina Küchler.
1: Sie singt, was sie fühlt und umgekehrt. Wenn wir von Musik reden, die nicht nur Graubünden, sondern die ganze Schweiz prägt hat, dann kommen wir an der Corinne Curcella nicht vorbei.
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1: Seit über 50 Jahren steht Bündnerin auf der Bühne und hat schon Unmengen an Projekten umgesetzt. Letzten Winter ist Corinne Curcella mit einem Preis von der Brandenberger Stiftung ausgezeichnet worden und hat rund 200'000 Franken für ihr Arbeiten gekriegt. Das sei für die Musikerin sehr unerwartet gekommen.
3: Meine Musik hat mich eigentlich immer ernährt, aber es war nie mehr gewesen. Und diesmal die Wertschätzung und das Bewusstsein, dass man es wahrgenommen hat, was ich mache, und dass man das unterstützt, das ist sehr überraschend gsi und sehr schön für mich.
1: Das Preisgeld gebe ihr nochmal einen kreativen Schub und lasse sie eine Idee umsetzen, die sie sonst nicht hätte können. Sie arbeitet darum jetzt an einem grossen Projekt mit vielen anderen Musikschaffenden aus dem In- und Ausland. Das beinhaltet neue Lieder, ein Buch mit ihrem Werk und Text und eine Schallplatte. Das ganze Projekt sollte dann in etwa 2 Jahren fertig sein. So ein grosses Projekt jetzt noch anreissen, das macht ihr Freude. Und auch wenn sie zurückschaut auf über 50 Jahre Karriere, bereut die Vollblutmusikerin kaum etwas.
3: Eigentlich nein, je ne regrette rien. Also ich kann eigentlich nichts bedauern. Es ist aber eine Idee, mir denen immer the road not taken, das heisst die Straße, wo ich nicht gegangen bin. Du kommst an eine Verzweigung und dann entscheidest du halt, wo du jetzt durchlaufst. Und das interessiert mich schon, was sind die anderen Wege gewesen, wo ich nicht gegangen bin? Was wäre das gewesen?
1: Was wäre wenn, fragt sich Corinne Curcella noch öppe. Trotzdem gäbe es nichts in ihrer Karriere, wo nicht hätte passieren sollen.
0: Ihren Geburtstag hat die Musikerin ganz ruhig bei sich daheim geführt. Im Herbst gäbe es dann ein grosses Fest mit all ihren Liebsten.

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1: Im Studio Mary Milanovic. Die Websites von zahlreichen Gemeinden und Kantonen der Schweiz sind am Nachmittag von einer Störung betroffen gewesen. So waren etwa die Webseiten der Städte Dietikon, Kloten, Langenthal und Thun sowie der Kantone Uri und Nidwalden nicht mehr abrufbar. Alle betroffenen Behörden nutzen die gleiche Softwarelösung. Die Stadt Thun, in der heute Ersatz- und Ergänzungswahlen stattfanden, schrieb in einer Mitteilung, dass die Wahlresultate nicht aufgeschaltet werden könnten und dass man auf die Social-Media-Kanäle der Stadt ausweiche. Die nächste Hitzewelle erreicht die Schweiz. Ab Dienstag steigen die Temperaturen laut SRF Meteo auf 31 bis 36 Grad. Im Tessin sind zudem Tropennächte zu erwarten. Die Trockenheit setzt sich ebenfalls fort. Wer auf mobile Klimaanlagen oder Ventilatoren hofft, dürfte enttäuscht werden. Die Lager in Europa seien größtenteils leer gekauft, schreibt Digitech Galaxus. Für Nachschub aus Asien werde es bis zum Saisonende nicht mehr reichen. Wegen eines starken Ascheausstoßes des Vulkans Ätna auf der italienischen Mittelmeerinsel Sizilien ist der Flugverkehr nur bedingt möglich. Nach Angaben der Flughafenbetreibergesellschaft wurde der Luftraum im Bereich der südlich ziehenden Aschewolke bis 19 Uhr stark eingeschränkt. Dies betrifft sowohl die Abflüge als auch die Landungen. Vor der Küste des Jemen ist ein Frachtschiff bewaffnet angegriffen worden. Das teilt die britische Behörde für die Sicherheit der Handelsschifffahrt mit. Der Angriff ereignete sich im Roten Meer nahe der Hafenstadt Hudaida. Wer hinter der Attacke steckt, ist unklar. Die Region gilt wegen der Angriffe der Houthi-Miliz seit längerem als besonders gefährlich für die Schifffahrt. Im Iran haben tausende Menschen in Teheran am Totengebet für den getöteten früheren Staatschef Ali Khamenei teilgenommen. Wie Aufnahmen im Staatsfernsehen zeigen, wurde die Zeremonie von einem hochrangigen Geistlichen geleitet. Die Trauerfeiern dauern mehrere Tage und enden kommende Woche mit der Beisetzung in Khameneis Heimatstadt. Währenddessen werden im Iran erneut Rufe nach Vergeltung gegen Israel laut. Khamenei war am 28. Februar durch einen israelischen Luftangriff aus seinem Amtssitz in Irans Hauptstadt getötet worden. Anschließend führten die USA und Israel mehr als 5 Wochen Krieg gegen den Iran, bis sich Vertreter aus Washington und Teheran Anfang April auf eine Waffenruhe einigten.
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3: Heute Nachmittag bleibt es noch sonnig, aber vom Norden her gibt es Wolken und auch Quellwolken über den Bergen. In Silvretta, Blessur und Rätikon kann es regnen oder gewittern kommen. Und auch in der Nacht da dürfte es noch ein bisschen nass werden. Morgen Montag dann gibt es eine Mischung aus Sonne und Wolken. Und ab dem Dienstag, wie wir es vorher gehört haben, wird es wieder sehr heiß. Morgen haben wir in Chur um die 22 Grad, in Davos um die 16 und in Poschiavo um die 19 Grad.
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3: A13 stockender Verkehr zwischen Langquart und Sargans, da verlieren der rund 10 Minuten. Und weiter dann auf der A3 zwischen Besen und Reichenburg hat es eine Verkehrsüberlastung, auch dort stockt es. Kommen alle gut an.
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3: Ich hoffe, ihr könnt den Sonntag geniessen, bevor es morgen für die meisten wieder mit dem Alltag losgeht. Oder ihr habt es gut in euren Ferien, was natürlich noch besser wäre. Mein Name ist Livio Biondini. Ihr hört das Radio von hier.

0: Vor 30 Jahren ist Romanschgrisch unsere kantonale Amtssprache geworden. Was sich seitdem getan hat, was bis heute Herausforderungen vom Romanschgrisch sind und wie sich die Sprache in der romanischen Bevölkerung verankert hat, weiss Celina Rettich.
1: Mit Romansch Grischun hat das Romanische zum ersten Mal als Schriftsprache für den amtlichen Gebrauch gekriegt. Die Idee ist, dass die 5 Idiome so einheitlich repräsentiert werden können. Das hätte die Pferdlandessprache deutlich präsenter gemacht, sagt der Bündner Regierungsrat John Domenic Parolini.
2: Romansch Grischun ist als kantonale Amtssprache und als Sprache dort, wo nur eine Variante vom Romanischen in Frage kommt, von zentraler Bedeutung. Denn voran haben wir sich immer gestritten, ja, in welchem Idiom soll etwas gemacht werden. Und dann je nachdem haben wir gesagt, boah, wir können uns nicht entscheiden, also machen wir es nur auf Deutsch. Und jetzt gibt es die Entschuldigung nicht mehr.
1: Trotzdem ist die Einführung nicht unumstritten geblieben. Vor allem an der Schule hat das Romansch Grischun einen Haufen Diskussionen ausgelöst, wo anfangs vor den 2000er Jahren entschieden worden ist, dass romanische Lehrmittel nur noch in Amtssprache ausgegeben werden sollen. Das hat man auch an der Lia Romanche gemerkt, am Dachverband von allen romanischen Sprachvereinen. Heute hätte sich die Lage aber beruhigt, sagt der Vorsitzende der Geschäftsleitung, der Andreas Gabriel.
3: Man hat befürchtet, dass das Idiom unter Druck geratet und das hat verständlicherweise zu heftigen Diskussionen geführt und am Schluss zu der Wiedereinführung der Idiom in der Schule, mit Ausnahme von gewissen Sprachgrenzgemeinden, wo es vielleicht keinen Konsens mehr gibt für ein Idiom, weil Familien aus verschiedenen Regionen dort ansässig sind, in Chur beispielsweise, dort ist das sicher sinnvoll, hat es zu einer gewissen Beruhigung jetzt geführt unterdessen.
1: Gerade für die Kinder, die Romansch Grischun gelernt haben, sei es kein grosses Problem gewesen. Für die Eltern sei die Standardsprache dann doch weiter weg und weniger greifbar. Für die Lia Romansch erfüllen Standardsprache und Idiom aber sowieso unterschiedliche Aufgaben und stechen die darum nicht in Konkurrenz.
3: Das Idiom ist wichtig als regionale Schriftsprache bei den Gemeinden, eben auch in der Schule, wo es alphabetisiert wird. Und Romansch Grischun hat eine andere Aufgabe, eine überregionale Aufgabe im amtlichen Bereich, auch zum Präsenzschaffen auf nationaler Ebene. Ich glaube nicht, dass das in Konkurrenz steht. Das ist herausfordernd, um das nebeneinander zu führen, aber ich glaube nicht, dass Romansch Grischun das Idiom bedrängt.
1: Die grössten Herausforderungen sieht Lia Romansch darum heute weniger im Romansch Grischun selber, sondern das Romanische an sich zu erhalten.
0: Diese Woche hat sich der Entscheid, Romansch Grischun als Amtssprache einzuführen, zum 30. Mal gehört. Let's move!

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1: Am Berner kantonalen Schwingfest sind zwei Bündner mit dabei gewesen, der Schwingerkönig Armon Orlik und der 20-jährige Josias Müller aus Zillis. Beiden ist es aber nicht wörtlich gelaufen. Der Orlik wird am Schluss 13. und der Müller landet auf Rang 25c. Gewonnen hat der Fabian Studemann im Schlussgang gegen den Werner Schlegel. Das eidgenössische Schützenfest in Chur ist in dem Moment entgangen. Heute sind noch die grossen Schützenfinals auf dem Programm gestanden. Wir haben die besten Bündner Schützen und Schützinnen für euch. In der Kategorie Pistole 25 Meter holt der Ilmar Fallet vom Verein Valmüsteier PC der vierte Rang. Beim 50 Meter mit dem Gewehr wird Martina Herrli vom Verein Mondstein SV 7. Ein Platz vor der Alicia Beer vom Verein zur Silva Sport. In der Kategorie Gewehr 300 Meter Ordonnanz E holt sich der Hans-Rode Giger vom Verein Tomils SV Rang 8. Mit dem Quer über 300 Meter Ordonnanz D gibt es einen dritten Platz für den Andreas Stifler vom Verein Davos S-Sport und einen fünften Rang für den Fadri Fliri vom Verein Chalavaina Valmüsteier ST. Und beim Quer 300 Meter Sport geht der Sieger auf Graubünden an den Georg Maurer vom Verein Felsberg FS. Heute geht es an der Fußball-WM noch weiter mit den Achtelfinals. Brasilien trifft in New York am 10. auf Norwegen oder auch der Vinicius Junior auf der Erling Haaland. Der Sieger aus dieser Partie kriegt es nachher mit dem Gewinner vor der Partie Mexiko gegen England zu tun. Die findet am 2. Nacht statt im Azteca-Stadion von Mexico City. Morgen Abend geht es dann mit den nächsten Achtelfinals weiter. Am 9. ist das sibirische Duell zwischen Portugal und Spanien und in der Nacht am 2. kriegt der Gastgeber USA mit Belgien zu tun. Am Dienstagabend schließt dann die Runde von diesen letzten 16 mit Argentinien gegen Ägypten am 6. und am 10. dann der Auftritt von Schweizer Fußballnazi. Sie kriegen es mit Kolumbien zu tun. Der Gegner von Schweiz in einem allfälligen Viertelfinal werden Argentinien oder Ägypten. Das erste Viertelfinal, das steht seit gestern schon fest, das ist Frankreich gegen Marokko.

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1: Ja, und wie es wettertechnisch weitergeht, das weiss uns ein Experte von Meteo News einiges besser als ich, Quirin Beck.
2: Jetzt am Abend haben wir speziell im Raticon, Blessure oder auch in der Silvretta noch ein paar Regengüsse oder Gewitter, die hier möglich sind und sich dann auch in die erste Nachthälfte ziehen. Sonst haben wir aber vor allem das richtige Westen zu. Ein deutlich geringeres Gewitterrisiko, dort wird es wohl auch ruhig bleiben, mit nur hohen Wolkenfeldern durch die Nacht. Morgen Montag haben wir dann eine Mischung aus Sonne, zeitweise ausdehnten hohen Wolkenfeldern und harmlosen Quellwolken. Das Ganze bei Temperaturen am Morgen im Churital um die 16 Grad. Am Nachmittag gibt es den Höchstwert von um die 28 bis 29 Grad. In Davos oder auch in St. Moritz gibt es um die 21 Grad und die 0 Grad Grenze liegt auf 3700 Meter. Am Dienstag und dann auch am Mittwoch bleibt es recht sonnig. Dazu wird es noch ein Spürchen heißer werden. Temperaturen dann im Churital die liegen zwischen 31 und 33 Grad. Mehr Wetterinfos auf meteonews.ch. Einen schönen Abend wünscht der Quirin Beck.
1: Danke vielmals, Quirin Beck. Wünsche natürlich ebenfalls einen schönen Abend.

Musik von da, beim Radio von da, das ist Annik mit ihrer neuesten Single Help You gsi. Jetzt machen wir einen kleinen Stilbruch. Wir haben nämlich noch einen riesigen Klassiker. Der ist aber das mal international, bevor er am 6. dann informiert werden. The Bruce, The Boss, I'm on Fire, Springsteen.

0: Bruce Springsteen, I'm on fire, am Sonntag, 5. Juli, beim Radio Vertrauen.
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2: Im Studio Mary Milanovic. Die nächste Hitzewelle erreicht die Schweiz. Ab Dienstag steigen die Temperaturen laut SRF Meteo auf 31 bis 36 Grad. Im Tessin sind zudem Tropennächte zu erwarten. Die Trockenheit setzt sich ebenfalls fort. Wer auf mobile Klimaanlagen oder Ventilatoren hofft, dürfte enttäuscht werden. Die Lager in Europa seien größtenteils leer gekauft, schreibt Digitec Galaxus. Für Nachschub aus Asien werde es bis zum Saisonende nicht mehr reichen. Zürich gehört zu den 10 Städten Europas mit dem höchsten Diebstahlrisiko für Touristinnen und Touristen. Das zeigt ein neues Ranking, wie 20 Minuten schreibt. Zürich belegt den 10. Platz. Berücksichtigt wurden unter anderem Taschendiebstähle und Autodiebstähle. An der Spitze der Liste stehen Mailand, London und Edinburgh. Besonders achtsam sollte man auf dem Platz vor dem Mailänder Dom sein, beim Londoner Camden Market und vor dem Edinburgh Castle. Wegen eines starken Ascheausstoßes des Vulkans Ätna auf der italienischen Mittelmeerinsel Sizilien ist der Flugverkehr nur bedingt möglich. Nach Angaben der Flughafenbetreibergesellschaft wurde der Luftraum im Bereich der südlich ziehenden Aschewolke bis 19 Uhr stark eingeschränkt. Dies betrifft sowohl die Abflüge als auch die Landungen. Vor der Küste des Jemen ist ein Frachtschiff bewaffnet angegriffen worden. Das teilt die britische Behörde für die Sicherheit der Handelsschifffahrt mit. Der Angriff ereignete sich im Roten Meer nahe der Hafenstadt Hudaida. Wer hinter der Attacke steckt, ist unklar. Die Region gilt wegen der Angriffe der Houthi-Miliz seit längerem als besonders gefährlich für die Schifffahrt. Der Formel-1-Pilot Charles Leclerc gewinnt zum ersten Mal den Großen Preis von Großbritannien. Der Monegasse im Ferrari siegt vor den Briten George Russell im Mercedes und Teamkollege Lewis Hamilton. WM-Leader Kimi Antonelli im Mercedes wurde im Finish aber von technischen Problemen und einer 5-Sekunden-Strafe zurückgeworfen. Er wurde nur 16.
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0: So sonnig und leicht bewölkt, wie es heute war, so geht es etwa weiter. In der Nacht und morgen gibt es ein paar Quellwolken in den Bergen. Es könnte auch noch regnen und gewittern kommen. Sonst bleibt es relativ schön und warm. In Malanz wird es morgen um die 21 Grad, in Netzschl bis 24 Grad und in Obersachsen auch bis 22 Grad. Ab und zu Dienstag wird es dann wieder richtig heiß.
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0: Auf der A13 Kur Richtung Sargans, da steht es zwischen Langquart und der Verzweigung Sarganserland, da haben wir rund 10 Minuten länger. Und weiter auf der A3 zwischen Quarta und Reichenburg, da ist der Verkehr überlastet und ihr habt nochmal gute Viertelstunde mehr. Allen, die unterwegs sind, eine gute und sichere Fahrt. Mein Name ist Liebe Biondini, das wär's von mir gewesen. Für heute wünsche ich allen einen schönen Sonntagabend. Ich bin morgen wieder mit der News für euch da. Und jetzt haben wir noch ladig gute Musik zum Wochenende ausklingen lassen. Ciao zusammen.

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